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1: Im Studio ist Alina Wolf. Die Polizei hat auf 4 sichergestellten Handys aus der Justizvollzugsanstalt JVA Siegburg keine Hinweise auf eine angeblich geplante Meuterei von Gefangenen gefunden. Auch die in Rede stehende WhatsApp-Gruppe war auf keinem der sichergestellten Geräte zu finden, sagte ein Sprecher des Justizministeriums. Vergangene Woche hatte die Polizei mit einem Großaufgebot die JVA Siegburg durchsucht, nachdem es vorher von einem Gefangenen Hinweise auf den angeblich geplanten Aufstand gegeben hatte. Die Atomstromproduktion in mehreren europäischen Ländern wegen niedriger Pegelstände von Flüssen und deshalb fehlendem Kühlwassers stark unter Druck. In Rumänien sind 2 Reaktoren des Kraftwerks Cernavoda außer Betrieb. In Ungarn wurde die Leistung des Kernkraftwerks Pax, dessen 4 Reaktoren von enormer Bedeutung für die Stromversorgung des Landes sind, gedrosselt. In Frankreich wurde einer der Reaktoren des Kraftwerks Golfech rund 100 Kilometer nördlich von Toulouse wegen der hohen Temperaturen abgeschaltet. Während Frankreich und Spanien gegen ausgedehnte Waldbrände kämpfen, zeigt eine neue Studie eine dramatische Entwicklung. Seit 1981 hat sich die Zahl der Tage mit hohem Waldbrandrisiko in Südeuropa verdoppelt. Das gelte für weite Teile der Iberischen Halbinsel, Frankreich, Italien und Griechenland, heißt es in der im Fachblatt Scientific Reports erschienenen Studie. Die Region scheint in eine Ära extremer Brandgefahr einzutreten, schreiben Raúl Cordero von der niederländischen University of Groningen und Kollegen. Die Terrormiliz Islamischer Staat hat sich seit den 2010er Jahren stark verändert, doch sie bleibt nach Worten eines Experten brandgefährlich. Es handele sich nicht um eine zentral gesteuerte Organisation, sagte Islamwissenschaftler Michael Kiefer der Frankfurter Allgemeinen Zeitung. Deshalb gäbe es viele kleine Zellen oder lokale Ableger in Mali, Somalia, Afghanistan, die eher regional rekrutieren und natürlich auch untereinander vernetzt sind. Damit habe sich auch die Art der Anschläge geändert.
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2: Im Nordosten ziehen die letzten Schauer und Gewitter ab, während im Südwesten später neue Schauer und einzelne Gewitter aufkommen. Sonst bleibt es meist trocken, bei Tiefstwerten zwischen 20 und 14 Grad. Am Freitag breiten sich vom Südwesten über die Mitte bis in den Osten teils kräftige Schauer und Gewitter aus. Örtlich drohen heftiger Starkregen, größerer Hagel und schwere Stromböen. Die Temperaturen erreichen 23 bis 27 Grad im Norden und Nordwesten, sonst 27 bis 35 Grad, im Südosten bis zu 38 Grad.
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1: Im Studio ist Alina Wolf. Die Polizei hat auf 4 sichergestellten Handys aus der Justizvollzugsanstalt JVA Siegburg keine Hinweise auf eine angeblich geplante Meuterei von Gefangenen gefunden. Auch die in Rede stehende WhatsApp-Gruppe war auf keinem der sichergestellten Geräte zu finden, sagte ein Sprecher des Justizministeriums. Vergangene Woche hatte die Polizei mit einem Großaufgebot die JVA Siegburg durchsucht, nachdem es vorher von einem Gefangenen Hinweise auf den angeblich geplanten Aufstand gegeben hatte. Die Atomstromproduktion in mehreren europäischen Ländern wegen niedriger Pegelstände von Flüssen und deshalb fehlendem Kühlwassers stark unter Druck. In Rumänien sind 2 Reaktoren des Kraftwerks Cernavoda außer Betrieb. In Ungarn wurde die Leistung des Kernkraftwerks Pax, dessen 4 Reaktoren von enormer Bedeutung für die Stromversorgung des Landes sind, gedrosselt. In Frankreich wurde einer der Reaktoren des Kraftwerks Golfech rund 100 Kilometer nördlich von Toulouse wegen der hohen Temperaturen abgeschaltet. Während Frankreich und Spanien gegen ausgedehnte Waldbrände kämpfen, zeigt eine neue Studie eine dramatische Entwicklung. Seit 1981 hat sich die Zahl der Tage mit hohem Waldbrandrisiko in Südeuropa verdoppelt. Das gelte für weite Teile der Iberischen Halbinsel, Frankreich, Italien und Griechenland, heißt es in der im Fachblatt Scientific Reports erschienenen Studie. Die Region scheint in eine Ära extremer Brandgefahr einzutreten, schreiben Raul Cordero von der niederländischen University of Groningen und Kollegen. Die Terrormiliz Islamischer Staat hat sich seit den 2010er Jahren stark verändert, doch sie bleibt nach Worten eines Experten brandgefährlich. Es handele sich nicht um eine zentral gesteuerte Organisation, sagte Islamwissenschaftler Michael Kiefer der Frankfurter Allgemeinen Zeitung. Deshalb gäbe es viele kleine Zellen oder lokale Ableger in Mali, Somalia, Afghanistan, die eher regional rekrutieren und natürlich auch untereinander vernetzt sind. Damit habe sich auch die Art der Anschläge geändert.
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2: Im Nordosten ziehen die letzten Schauer und Gewitter ab, während im Südwesten später neue Schauer und einzelne Gewitter aufkommen. Sonst bleibt es meist trocken, bei Tiefstwerten zwischen 20 und 14 Grad. Am Freitag breiten sich vom Südwesten über die Mitte bis in den Osten teils kräftige Schauer und Gewitter aus. Örtlich drohen heftiger Starkregen, größerer Hagel und schwere Stromböen. Die Temperaturen erreichen 23 bis 27 Grad im Norden und Nordwesten, sonst 27 bis 35 Grad, im Südosten bis zu 38 Grad.
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1: Im Studio ist Alina Wolf. Die Polizei hat auf 4 sichergestellten Handys aus der Justizvollzugsanstalt JVA Siegburg keine Hinweise auf eine angeblich geplante Meuterei von Gefangenen gefunden. Auch die in Rede stehende WhatsApp-Gruppe war auf keinem der sichergestellten Geräte zu finden, sagte ein Sprecher des Justizministeriums. Vergangene Woche hatte die Polizei mit einem Großaufgebot die JVA Siegburg durchsucht, nachdem es vorher von einem Gefangenen Hinweise auf den angeblich geplanten Aufstand gegeben hatte. Die Atomstromproduktion in mehreren europäischen Ländern wegen niedriger Pegelstände von Flüssen und deshalb fehlendem Kühlwassers stark unter Druck. In Rumänien sind 2 Reaktoren des Kraftwerks Cernavoda außer Betrieb. In Ungarn wurde die Leistung des Kernkraftwerks Pax, dessen 4 Reaktoren von enormer Bedeutung für die Stromversorgung des Landes sind, gedrosselt. In Frankreich wurde einer der Reaktoren des Kraftwerks Golfech rund 100 Kilometer nördlich von Toulouse wegen der hohen Temperaturen abgeschaltet. Während Frankreich und Spanien gegen ausgedehnte Waldbrände kämpfen, zeigt eine neue Studie eine dramatische Entwicklung. Seit 1981 hat sich die Zahl der Tage mit hohem Waldbrandrisiko in Südeuropa verdoppelt. Das gelte für weite Teile der Iberischen Halbinsel, Frankreich, Italien und Griechenland, heißt es in der im Fachblatt Scientific Reports erschienenen Studie. Die Region scheint in eine Ära extremer Brandgefahr einzutreten, schreiben Raul Cordero von der niederländischen University of Groningen und Kollegen. Die Terrormiliz Islamischer Staat hat sich seit den 2010er Jahren stark verändert, doch sie bleibt nach Worten eines Experten brandgefährlich. Es handele sich nicht um eine zentral gesteuerte Organisation, sagte Islamwissenschaftler Michael Kiefer der Frankfurter Allgemeinen Zeitung. Deshalb gäbe es viele kleine Zellen oder lokale Ableger in Mali, Somalia, Afghanistan, die eher regional rekrutieren und natürlich auch untereinander vernetzt sind. Damit habe sich auch die Art der Anschläge geändert.
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2: Im Nordosten ziehen die letzten Schauer und Gewitter ab, während im Südwesten später neue Schauer und einzelne Gewitter aufkommen. Sonst bleibt es meist trocken, bei Tiefstwerten zwischen 20 und 14 Grad. Am Freitag breiten sich vom Südwesten über die Mitte bis in den Osten teils kräftige Schauer und Gewitter aus. Örtlich drohen heftiger Starkregen, größerer Hagel und schwere Stromböen. Die Temperaturen erreichen 23 bis 27 Grad im Norden und Nordwesten, sonst 27 bis 35 Grad, im Südosten bis zu 38 Grad.
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1: Im Studio ist Alina Wolf. Die Polizei hat auf 4 sichergestellten Handys aus der Justizvollzugsanstalt JVA Siegburg keine Hinweise auf eine angeblich geplante Meuterei von Gefangenen gefunden. Auch die in Rede stehende WhatsApp-Gruppe war auf keinem der sichergestellten Geräte zu finden, sagte ein Sprecher des Justizministeriums. Vergangene Woche hatte die Polizei mit einem Großaufgebot die JVA Siegburg durchsucht, nachdem es vorher von einem Gefangenen Hinweise auf den angeblich geplanten Aufstand gegeben hatte. Die Atomstromproduktion in mehreren europäischen Ländern wegen niedriger Pegelstände von Flüssen und deshalb fehlendem Kühlwassers stark unter Druck. In Rumänien sind 2 Reaktoren des Kraftwerks Cernavoda außer Betrieb. In Ungarn wurde die Leistung des Kernkraftwerks Pax, dessen 4 Reaktoren von enormer Bedeutung für die Stromversorgung des Landes sind, gedrosselt. In Frankreich wurde einer der Reaktoren des Kraftwerks Golfech rund 100 Kilometer nördlich von Toulouse wegen der hohen Temperaturen abgeschaltet. Während Frankreich und Spanien gegen ausgedehnte Waldbrände kämpfen, zeigt eine neue Studie eine dramatische Entwicklung. Seit 1981 hat sich die Zahl der Tage mit hohem Waldbrandrisiko in Südeuropa verdoppelt. Das gelte für weite Teile der Iberischen Halbinsel, Frankreich, Italien und Griechenland, heißt es in der im Fachblatt Scientific Reports erschienenen Studie. Die Region scheint in eine Ära extremer Brandgefahr einzutreten, schreiben Raúl Cordero von der niederländischen University of Groningen und Kollegen. Die Terrormiliz Islamischer Staat hat sich seit den 2010er Jahren stark verändert, doch sie bleibt nach Worten eines Experten brandgefährlich. Es handele sich nicht um eine zentral gesteuerte Organisation, sagte Islamwissenschaftler Michael Kiefer der Frankfurter Allgemeinen Zeitung. Deshalb gäbe es viele kleine Zellen oder lokale Ableger in Mali, Somalia, Afghanistan, die eher regional rekrutieren und natürlich auch untereinander vernetzt sind. Damit habe sich auch die Art der Anschläge geändert.
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2: Im Nordosten ziehen die letzten Schauer und Gewitter ab, während im Südwesten später neue Schauer und einzelne Gewitter aufkommen. Sonst bleibt es meist trocken, bei Tiefstwerten zwischen 20 und 14 Grad. Am Freitag breiten sich vom Südwesten über die Mitte bis in den Osten teils kräftige Schauer und Gewitter aus. Örtlich drohen heftiger Starkregen, größerer Hagel und schwere Stromböen. Die Temperaturen erreichen 23 bis 27 Grad im Norden und Nordwesten, sonst 27 bis 35 Grad, im Südosten bis zu 38 Grad.
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1: Im Studio ist Alina Wolf. Die Polizei hat auf 4 sichergestellten Handys aus der Justizvollzugsanstalt JVA Siegburg keine Hinweise auf eine angeblich geplante Meuterei von Gefangenen gefunden. Auch die in Rede stehende WhatsApp-Gruppe war auf keinem der sichergestellten Geräte zu finden, sagte ein Sprecher des Justizministeriums. Vergangene Woche hatte die Polizei mit einem Großaufgebot die JVA Siegburg durchsucht, nachdem es vorher von einem Gefangenen Hinweise auf den angeblich geplanten Aufstand gegeben hatte. Die Atomstromproduktion in mehreren europäischen Ländern wegen niedriger Pegelstände von Flüssen und deshalb fehlendem Kühlwassers stark unter Druck. In Rumänien sind 2 Reaktoren des Kraftwerks Cernavoda außer Betrieb. In Ungarn wurde die Leistung des Kernkraftwerks Pax, dessen 4 Reaktoren von enormer Bedeutung für die Stromversorgung des Landes sind, gedrosselt. In Frankreich wurde einer der Reaktoren des Kraftwerks Golfech rund 100 Kilometer nördlich von Toulouse wegen der hohen Temperaturen abgeschaltet. Während Frankreich und Spanien gegen ausgedehnte Waldbrände kämpfen, zeigt eine neue Studie eine dramatische Entwicklung. Seit 1981 hat sich die Zahl der Tage mit hohem Waldbrandrisiko in Südeuropa verdoppelt. Das gelte für weite Teile der Iberischen Halbinsel, Frankreich, Italien und Griechenland, heißt es in der im Fachblatt Scientific Reports erschienenen Studie. Die Region scheint in eine Ära extremer Brandgefahr einzutreten, schreiben Raúl Cordero von der niederländischen University of Groningen und Kollegen. Die Terrormiliz Islamischer Staat hat sich seit den 2010er Jahren stark verändert, doch sie bleibt nach Worten eines Experten brandgefährlich. Es handele sich nicht um eine zentral gesteuerte Organisation, sagte Islamwissenschaftler Michael Kiefer der Frankfurter Allgemeinen Zeitung. Deshalb gäbe es viele kleine Zellen oder lokale Ableger in Mali, Somalia, Afghanistan, die eher regional rekrutieren und natürlich auch untereinander vernetzt sind. Damit habe sich auch die Art der Anschläge geändert.
0: 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Und jetzt das Wetter bei uns.
2: Im Nordosten ziehen die letzten Schauer und Gewitter ab, während im Südwesten später neue Schauer und einzelne Gewitter aufkommen. Sonst bleibt es meist trocken, bei Tiefstwerten zwischen 20 und 14 Grad. Am Freitag breiten sich vom Südwesten über die Mitte bis in den Osten teils kräftige Schauer und Gewitter aus. Örtlich drohen heftiger Starkregen, größerer Hagel und schwere Stromböen. Die Temperaturen erreichen 23 bis 27 Grad im Norden und Nordwesten, sonst 27 bis 35 Grad, im Südosten bis zu 38 Grad.
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1: Im Studio ist Alina Wolf. Die Polizei hat auf 4 sichergestellten Handys aus der Justizvollzugsanstalt JVA Siegburg keine Hinweise auf eine angeblich geplante Meuterei von Gefangenen gefunden. Auch die in Rede stehende WhatsApp-Gruppe war auf keinem der sichergestellten Geräte zu finden, sagte ein Sprecher des Justizministeriums. Vergangene Woche hatte die Polizei mit einem Großaufgebot die JVA Siegburg durchsucht, nachdem es vorher von einem Gefangenen Hinweise auf den angeblich geplanten Aufstand gegeben hatte. Die Atomstromproduktion in mehreren europäischen Ländern wegen niedriger Pegelstände von Flüssen und deshalb fehlendem Kühlwassers stark unter Druck. In Rumänien sind 2 Reaktoren des Kraftwerks Cernavoda außer Betrieb. In Ungarn wurde die Leistung des Kernkraftwerks Pax, dessen 4 Reaktoren von enormer Bedeutung für die Stromversorgung des Landes sind, gedrosselt. In Frankreich wurde einer der Reaktoren des Kraftwerks Golfech rund 100 Kilometer nördlich von Toulouse wegen der hohen Temperaturen abgeschaltet. Während Frankreich und Spanien gegen ausgedehnte Waldbrände kämpfen, zeigt eine neue Studie eine dramatische Entwicklung. Seit 1981 hat sich die Zahl der Tage mit hohem Waldbrandrisiko in Südeuropa verdoppelt. Das gelte für weite Teile der Iberischen Halbinsel, Frankreich, Italien und Griechenland, heißt es in der im Fachblatt Scientific Reports erschienenen Studie. Die Region scheint in eine Ära extremer Brandgefahr einzutreten, schreiben Raúl Cordero von der niederländischen University of Groningen und Kollegen. Die Terrormiliz Islamischer Staat hat sich seit den 2010er Jahren stark verändert, doch sie bleibt nach Worten eines Experten brandgefährlich. Es handele sich nicht um eine zentral gesteuerte Organisation, sagte Islamwissenschaftler Michael Kiefer der Frankfurter Allgemeinen Zeitung. Deshalb gäbe es viele kleine Zellen oder lokale Ableger in Mali, Somalia, Afghanistan, die eher regional rekrutieren und natürlich auch untereinander vernetzt sind. Damit habe sich auch die Art der Anschläge geändert.
0: 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Und jetzt das Wetter bei uns.
2: Im Nordosten ziehen die letzten Schauer und Gewitter ab, während im Südwesten später neue Schauer und einzelne Gewitter aufkommen. Sonst bleibt es meist trocken, bei Tiefstwerten zwischen 20 und 14 Grad. Am Freitag breiten sich vom Südwesten über die Mitte bis in den Osten teils kräftige Schauer und Gewitter aus. Örtlich drohen heftiger Starkregen, größerer Hagel und schwere Stromböen. Die Temperaturen erreichen 23 bis 27 Grad im Norden und Nordwesten, sonst 27 bis 35 Grad, im Südosten bis zu 38 Grad.
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1: Im Studio ist Alina Wolf. Die Zahl der Arbeitslosen in Deutschland ist im Juli im Vergleich zum Vormonat um 71.000 gestiegen und hat mit 3,007 Millionen Menschen die 3-Millionen-Marke überschritten. Die Zahl liegt damit um 28.000 höher als im Juli 2025, teilte die Bundesagentur für Arbeit in Nürnberg mit. Die Arbeitslosenquote stieg im Vergleich zum Vormonat um 0,2 Punkte auf 6,4%. Wenige Wochen nach der aufsehenerregenden Hackerattacke eines KI-Modells des ChatGPT-Entwicklers OpenAI muss der Rivale Anthropic einräumen, dass ihm etwas Ähnliches passiert ist. In Testläufen drang künstliche Intelligenz von Anthropic ungeplant in Computersysteme von 3 Unternehmen ein, wie die KI-Firma mitteilte. Weder die Betroffenen noch Anthropic hätten das bemerkt. Man habe die Aktivität erst bei einer nachträglichen Überprüfung nach dem OpenAI-Vorfall festgestellt. Nach Kritik an seiner Äußerung zur Brandmauer hat Ministerpräsident Michael Kretschmer seine grundsätzliche Ablehnung der AfD bekräftigt. Es wird und kann mit der AfD als gesichert rechtsextremer Partei keine Koalition oder Zusammenarbeit geben, sagte der CDU-Politiker. Aber natürlich haben AfD-Abgeordnete parlamentarische Rechte. Sie könnten Anträge stellen und einige stünden Ausschüssen im Landtag. Der Begriff Brandmauer nutze der AfD mehr, als er ihr schade, meint Kretschmer. Nach dem Terroranschlag auf den CSD in Berlin befürwortet die Mehrheit der Deutschen eine Verschärfung der Gesetze und Regelungen für Gefährder. Das zeigt das aktuelle ZDF-Politbarometer. 41% finden, dass es ausreichen würde, die bestehenden Gesetze und Regelungen konsequenter anzuwenden. Der vorläufige Insolvenzverwalter des strauchelnden Batterieherstellers Varta hat für eine Investorenlösung reges Interesse registriert. Es gibt bereits jetzt, zu diesem frühen Zeitpunkt, eine erfreulich große Zahl von Interessenten, teilte Tobias Wahl von der Kanzlei Enker der Deutschen Presseagentur auf Anfrage mit. Wie das Unternehmen in dieser Woche mitteilte, sei eine langfristige Perspektive durch den Verkauf an einen Investor sowie der Erhalt von Arbeitsplätzen das erklärte Ziel.
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2: Heute bleibt es im Nordwesten oft stark bewölkt, mit schauerartigem Regen und später auch einzelnen kräftigen Gewittern. Während in der Südosthälfte bei 25 bis 34 Grad, örtlich bis 39 Grad, eine starke Wärmebelastung herrscht. Besonders im Südosten sind unwetterartige Gewitter mit schweren Sturm- oder Orkanböen möglich. An den Küsten bleibt es mit 21 bis 25 Grad deutlich kühler. Am Samstag ziehen im Süden und Osten zeitweise dichtere Wolken durch. Dazu entwickeln sich einzelne, teils kräftige Gewitter, während es sonst häufig sonnig und trocken bleibt. Die Temperaturen erreichen 20 bis 26 Grad in der Nordhälfte und 25 bis 31 Grad im Süden.
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1: Im Studio ist Alina Wolf. Die Zahl der Arbeitslosen in Deutschland ist im Juli im Vergleich zum Vormonat um 71.000 gestiegen und hat mit 3,007 Millionen Menschen die 3-Millionen-Marke überschritten. Die Zahl liegt damit um 28.000 höher als im Juli 2025, teilte die Bundesagentur für Arbeit in Nürnberg mit. Die Arbeitslosenquote stieg im Vergleich zum Vormonat um 0,2 Punkte auf 6,4%. Wenige Wochen nach der aufsehenerregenden Hackerattacke eines KI-Modells des ChatGPT-Entwicklers OpenAI muss der Rivale Anthropic einräumen, dass ihm etwas Ähnliches passiert ist. In Testläufen drang künstliche Intelligenz von Anthropic ungeplant in Computersysteme von 3 Unternehmen ein, wie die KI-Firma mitteilte. Weder die Betroffenen noch Anthropic hätten das bemerkt. Man habe die Aktivität erst bei einer nachträglichen Überprüfung nach dem OpenAI-Vorfall festgestellt. Nach Kritik an seiner Äußerung zur Brandmauer hat Ministerpräsident Michael Kretschmer seine grundsätzliche Ablehnung der AfD bekräftigt. Es wird und kann mit der AfD als gesichert rechtsextremer Partei keine Koalition oder Zusammenarbeit geben, sagte der CDU-Politiker. Aber natürlich haben AfD-Abgeordnete parlamentarische Rechte. Sie könnten Anträge stellen und einige stünden Ausschüssen im Landtag. Der Begriff Brandmauer nutze der AfD mehr, als er ihr schade, meint Kretschmer. Nach dem Terroranschlag auf den CSD in Berlin befürwortet die Mehrheit der Deutschen eine Verschärfung der Gesetze und Regelungen für Gefährder. Das zeigt das aktuelle ZDF-Politbarometer. 41% finden, dass es ausreichen würde, die bestehenden Gesetze und Regelungen konsequenter anzuwenden. Der vorläufige Insolvenzverwalter des strauchelnden Batterieherstellers Varta hat für eine Investorenlösung reges Interesse registriert. Es gibt bereits jetzt, zu diesem frühen Zeitpunkt, eine erfreulich große Zahl von Interessenten, teilte Tobias Wahl von der Kanzlei Enker der Deutschen Presseagentur auf Anfrage mit. Wie das Unternehmen in dieser Woche mitteilte, sei eine langfristige Perspektive durch den Verkauf an einen Investor sowie der Erhalt von Arbeitsplätzen das erklärte Ziel.
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2: Heute bleibt es im Nordwesten oft stark bewölkt, mit schauerartigem Regen und später auch einzelnen kräftigen Gewittern. Während in der Südosthälfte bei 25 bis 34 Grad, örtlich bis 39 Grad, eine starke Wärmebelastung herrscht. Besonders im Südosten sind unwetterartige Gewitter mit schweren Sturm- oder Orkanböen möglich. An den Küsten bleibt es mit 21 bis 25 Grad deutlich kühler. Am Samstag ziehen im Süden und Osten zeitweise dichtere Wolken durch. Dazu entwickeln sich einzelne, teils kräftige Gewitter, während es sonst häufig sonnig und trocken bleibt. Die Temperaturen erreichen 20 bis 26 Grad in der Nordhälfte und 25 bis 31 Grad im Süden.
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1: Im Studio ist Alina Wolf. Die Zahl der Arbeitslosen in Deutschland ist im Juli im Vergleich zum Vormonat um 71.000 gestiegen und hat mit 3,007 Millionen Menschen die 3-Millionen-Marke überschritten. Die Zahl liegt damit um 28.000 höher als im Juli 2025, teilte die Bundesagentur für Arbeit in Nürnberg mit. Die Arbeitslosenquote stieg im Vergleich zum Vormonat um 0,2 Punkte auf 6,4%. Wenige Wochen nach der aufsehenerregenden Hackerattacke eines KI-Modells des ChatGPT-Entwicklers OpenAI muss der Rivale Anthropic einräumen, dass ihm etwas Ähnliches passiert ist. In Testläufen drang künstliche Intelligenz von Anthropic ungeplant in Computersysteme von 3 Unternehmen ein, wie die KI-Firma mitteilte. Weder die Betroffenen noch Anthropic hätten das bemerkt. Man habe die Aktivität erst bei einer nachträglichen Überprüfung nach dem OpenAI-Vorfall festgestellt. Nach Kritik an seiner Äußerung zur Brandmauer hat Ministerpräsident Michael Kretschmer seine grundsätzliche Ablehnung der AfD bekräftigt. Es wird und kann mit der AfD als gesichert rechtsextremer Partei keine Koalition oder Zusammenarbeit geben, sagte der CDU-Politiker. Aber natürlich haben AfD-Abgeordnete parlamentarische Rechte. Sie könnten Anträge stellen und einige stünden Ausschüssen im Landtag. Der Begriff Brandmauer nutze der AfD mehr, als er ihr schade, meint Kretschmer. Nach dem Terroranschlag auf den CSD in Berlin befürwortet die Mehrheit der Deutschen eine Verschärfung der Gesetze und Regelungen für Gefährder. Das zeigt das aktuelle ZDF-Politbarometer. 41% finden, dass es ausreichen würde, die bestehenden Gesetze und Regelungen konsequenter anzuwenden. Der vorläufige Insolvenzverwalter des strauchelnden Batterieherstellers Varta hat für eine Investorenlösung reges Interesse registriert. Es gibt bereits jetzt, zu diesem frühen Zeitpunkt, eine erfreulich große Zahl von Interessenten, teilte Tobias Wahl von der Kanzlei Enker der Deutschen Presseagentur auf Anfrage mit. Wie das Unternehmen in dieser Woche mitteilte, sei eine langfristige Perspektive durch den Verkauf an einen Investor sowie der Erhalt von Arbeitsplätzen das erklärte Ziel.
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2: Heute bleibt es im Nordwesten oft stark bewölkt, mit schauerartigem Regen und später auch einzelnen kräftigen Gewittern. Während in der Südosthälfte bei 25 bis 34 Grad, örtlich bis 39 Grad, eine starke Wärmebelastung herrscht. Besonders im Südosten sind unwetterartige Gewitter mit schweren Sturm- oder Orkanböen möglich. An den Küsten bleibt es mit 21 bis 25 Grad deutlich kühler. Am Samstag ziehen im Süden und Osten zeitweise dichtere Wolken durch. Dazu entwickeln sich einzelne, teils kräftige Gewitter, während es sonst häufig sonnig und trocken bleibt. Die Temperaturen erreichen 20 bis 26 Grad in der Nordhälfte und 25 bis 31 Grad im Süden.
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1: Im Studio ist Alina Wolf. Die Zahl der Arbeitslosen in Deutschland ist im Juli im Vergleich zum Vormonat um 71.000 gestiegen und hat mit 3,007 Millionen Menschen die 3-Millionen-Marke überschritten. Die Zahl liegt damit um 28.000 höher als im Juli 2025, teilte die Bundesagentur für Arbeit in Nürnberg mit. Die Arbeitslosenquote stieg im Vergleich zum Vormonat um 0,2 Punkte auf 6,4%. Wenige Wochen nach der aufsehenerregenden Hackerattacke eines KI-Modells des ChatGPT-Entwicklers OpenAI muss der Rivale Anthropic einräumen, dass ihm etwas Ähnliches passiert ist. In Testläufen drang künstliche Intelligenz von Anthropic ungeplant in Computersysteme von 3 Unternehmen ein, wie die KI-Firma mitteilte. Weder die Betroffenen noch Anthropic hätten das bemerkt. Man habe die Aktivität erst bei einer nachträglichen Überprüfung nach dem OpenAI-Vorfall festgestellt. Nach Kritik an seiner Äußerung zur Brandmauer hat Ministerpräsident Michael Kretschmer seine grundsätzliche Ablehnung der AfD bekräftigt. Es wird und kann mit der AfD als gesichert rechtsextremer Partei keine Koalition oder Zusammenarbeit geben, sagte der CDU-Politiker. Aber natürlich haben AfD-Abgeordnete parlamentarische Rechte. Sie könnten Anträge stellen und einige stünden Ausschüssen im Landtag. Der Begriff Brandmauer nutze der AfD mehr, als er ihr schade, meint Kretschmer. Nach dem Terroranschlag auf den CSD in Berlin befürwortet die Mehrheit der Deutschen eine Verschärfung der Gesetze und Regelungen für Gefährder. Das zeigt das aktuelle ZDF-Politbarometer. 41% finden, dass es ausreichen würde, die bestehenden Gesetze und Regelungen konsequenter anzuwenden. Der vorläufige Insolvenzverwalter des strauchelnden Batterieherstellers Varta hat für eine Investorenlösung reges Interesse registriert. Es gibt bereits jetzt, zu diesem frühen Zeitpunkt, eine erfreulich große Zahl von Interessenten, teilte Tobias Wahl von der Kanzlei Enker der Deutschen Presseagentur auf Anfrage mit. Wie das Unternehmen in dieser Woche mitteilte, sei eine langfristige Perspektive durch den Verkauf an einen Investor sowie der Erhalt von Arbeitsplätzen das erklärte Ziel.
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2: Heute bleibt es im Nordwesten oft stark bewölkt, mit schauerartigem Regen und später auch einzelnen kräftigen Gewittern. Während in der Südosthälfte bei 25 bis 34 Grad, örtlich bis 39 Grad, eine starke Wärmebelastung herrscht. Besonders im Südosten sind unwetterartige Gewitter mit schweren Sturm- oder Orkanböen möglich. An den Küsten bleibt es mit 21 bis 25 Grad deutlich kühler. Am Samstag ziehen im Süden und Osten zeitweise dichtere Wolken durch. Dazu entwickeln sich einzelne, teils kräftige Gewitter, während es sonst häufig sonnig und trocken bleibt. Die Temperaturen erreichen 20 bis 26 Grad in der Nordhälfte und 25 bis 31 Grad im Süden.
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1: Im Studio ist Alina Wolf. Die Zahl der Arbeitslosen in Deutschland ist im Juli im Vergleich zum Vormonat um 71.000 gestiegen und hat mit 3,007 Millionen Menschen die 3-Millionen-Marke überschritten. Die Zahl liegt damit um 28.000 höher als im Juli 2025, teilte die Bundesagentur für Arbeit in Nürnberg mit. Die Arbeitslosenquote stieg im Vergleich zum Vormonat um 0,2 Punkte auf 6,4%. Wenige Wochen nach der aufsehenerregenden Hackerattacke eines KI-Modells des ChatGPT-Entwicklers OpenAI muss der Rivale Anthropic einräumen, dass ihm etwas Ähnliches passiert ist. In Testläufen drang künstliche Intelligenz von Anthropic ungeplant in Computersysteme von 3 Unternehmen ein, wie die KI-Firma mitteilte. Weder die Betroffenen noch Anthropic hätten das bemerkt. Man habe die Aktivität erst bei einer nachträglichen Überprüfung nach dem OpenAI-Vorfall festgestellt. Nach Kritik an seiner Äußerung zur Brandmauer hat Ministerpräsident Michael Kretschmer seine grundsätzliche Ablehnung der AfD bekräftigt. Es wird und kann mit der AfD als gesichert rechtsextremer Partei keine Koalition oder Zusammenarbeit geben, sagte der CDU-Politiker. Aber natürlich haben AfD-Abgeordnete parlamentarische Rechte. Sie könnten Anträge stellen und einige stünden Ausschüssen im Landtag. Der Begriff Brandmauer nutze der AfD mehr, als er ihr schade, meint Kretschmer. Nach dem Terroranschlag auf den CSD in Berlin befürwortet die Mehrheit der Deutschen eine Verschärfung der Gesetze und Regelungen für Gefährder. Das zeigt das aktuelle ZDF-Politbarometer. 41% finden, dass es ausreichen würde, die bestehenden Gesetze und Regelungen konsequenter anzuwenden. Der vorläufige Insolvenzverwalter des strauchelnden Batterieherstellers Varta hat für eine Investorenlösung reges Interesse registriert. Es gibt bereits jetzt, zu diesem frühen Zeitpunkt, eine erfreulich große Zahl von Interessenten, teilte Tobias Wahl von der Kanzlei Enker der Deutschen Presseagentur auf Anfrage mit. Wie das Unternehmen in dieser Woche mitteilte, sei eine langfristige Perspektive durch den Verkauf an einen Investor sowie der Erhalt von Arbeitsplätzen das erklärte Ziel.
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2: Heute bleibt es im Nordwesten oft stark bewölkt, mit schauerartigem Regen und später auch einzelnen kräftigen Gewittern. Während in der Südosthälfte bei 25 bis 34 Grad, örtlich bis 39 Grad, eine starke Wärmebelastung herrscht. Besonders im Südosten sind unwetterartige Gewitter mit schweren Sturm- oder Orkanböen möglich. An den Küsten bleibt es mit 21 bis 25 Grad deutlich kühler. Am Samstag ziehen im Süden und Osten zeitweise dichtere Wolken durch. Dazu entwickeln sich einzelne, teils kräftige Gewitter, während es sonst häufig sonnig und trocken bleibt. Die Temperaturen erreichen 20 bis 26 Grad in der Nordhälfte und 25 bis 31 Grad im Süden.
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3: Ja, lecco mio, ein umgangssprachlicher Ausruf bei Erstaunen, Überraschung oder Begeisterung, insbesondere im bayerischen Raum zu hören. Und dann, ja, wenn diese gleichnamige Partyband aus Augsburg loslegt. Frontmann Bene Hässler startet jetzt zugleich seine Solokarriere als Bene Nova und will diese positive Stimmung, diese besonderen Momente auch im Schlager rüberbringen. Wir sprechen ja auch von der Sonne im Herzen, ja, und er will gleich viel mehr davon, nämlich ein Leben lang Sommer. Und mit ihm starten wir jetzt in diese Ausgabe des Schlager Boulevards, Ausgabe 473. Herzlich willkommen.

Der diesjährige Sommer hat uns schon so einige Tage gut schwitzen lassen, aber dennoch kein Vergleich zu Orten in Afrika. Allein in Äthiopien werden 35 Grad Celsius gemessen und das ist gerade mal die durchschnittliche Jahrestemperatur. Also für mich wäre das nichts, aber musikalisch wie eben mit Rania ist das doch eine schöne Abwechslung. Ingrid Peters sang 1983 diese deutsche Version des Hits Africa und dies eben war Rania mit ihrer Veröffentlichung aus dem vergangenen Winter. In der Schweiz ist der folgende Sänger zu Hause. Nach einer musikalischen Pause hat er sich kürzlich mit einem sehr persönlichen Song zurückgemeldet und darin ging es um die Tattoos auf seiner Haut. Jetzt schlägt er ein weiteres persönliches Kapitel auf. In seinem neuen Song, da geht es nämlich um Vertrauen und Beständigkeit und seinen Wunsch nach einer Person an seiner Seite. Aber der Weg ging auseinander, trotz des Versprechens nach Treue. Hier ist Robin.

0: Treue halten bis ans Ende der Welt, das war bei ihm leider nur ein Traum. Robin Mark. Wichtig jetzt, etwas Positives hinterherzuschieben, denn es reicht ja schon ein einziger Moment und dann ist alles verändert. Die persönliche Glücksbotschafterin jetzt ist Fidi Steinbeck.
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Seit 30 Jahren steht sie schon auf der Bühne, Monika Martin. Zu ihrem Jubiläum gibt es auch ein Album, das wirklich einige Überraschungen bereithält. Und dazu gehört auch der eben gehörte Song daraus. Dieser Song der Münchner Freiheit, ja, der begleitete die Sängerin aus Graz schon in ihrer Jugend. Der Sound der Band prägte eine ganze Generation und so hat sie diesen Song auch für ihr Album neu aufgenommen. Seit 1980 gibt es die Gruppe Münchner Freiheit. Nach ersten Achtungserfolgen schafften sie es 1984 erstmals mit Oh Baby in die Charts. 2 Jahre später dann ihr Durchbruch mit Ohne Dich. 1987 überraschten uns die Musiker dann mit einer Aufnahme mit dem London Symphony Orchestra. Es wurde ihr zweithöchster Charterfolg. Es war die Geschichte eines getrennten Paares, das nach längerer Pause wieder zusammenfand. Und so heißt es im Refrain: Versuchen wir es wieder, solange man Träume noch leben kann.

0: Und dabei meinen es die Mamas doch nur gut. 5 Jahre haben wir nichts mehr von ihr gehört. Jetzt meldet sich Vanessa Neigert musikalisch zurück. Gemeinsam mit ihrem Partner Giovanni präsentieren sie uns ein charmantes Liebesduett ganz im Sound der 60er. Meine Mama warnte mich vor dir. Zeit jetzt für die ersten beiden Musikwünsche in unserer heutigen Ausgabe. Musikwünsche aus unserer
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0: Wenn auch Sie einen Musikwunsch einwerfen möchten, dann beachten Sie bitte, dass dies nur noch über unsere eigene Seite möglich ist oder über meinschlagertreff.de. Alle Infos zum Mitmachen und Abgeben Ihrer Musikwünsche auf schlagerboulevard.info. Infos auf schlagerboulevard.info. Beide Musikwünsche mit wirklich interessanten Situationen. Wer kennt diese nicht? Man ist eigentlich schon dem Ziel nahe, aber auch erschöpft, zweifelt vielleicht an sich selbst und fragt sich ernsthaft, ob Aufgeben nicht doch einfacher wäre. Und genau darum, diese Entscheidung zu treffen, ob man weitermacht oder stehen bleibt, geht es jetzt gleich bei Saphir. Ein Musikwunsch vom Christian Kriemer aus Frankfurt. Zuvor geht es um die Frage, wenn das mit uns vorbei ist und er wieder frei ist, wie wird sie über ihn denken? Forsberg zusammen mit Linda Jung werden uns jetzt ihre Sicht darlegen. Ein Musikwunsch vom Pascal Melmer aus St. Leonhard im Pitztal und der Andrea Jung aus Dresden. 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

2005 veröffentlichte Uwe Busse erstmals diesen Song auf einem Album und aufgrund der positiven Textzeile wurde der Song von der TikTok-Community entdeckt und in einen viralen Hype katapultiert. Ja, und seither ziert er eben etliche Posts. Und dass gerade diese jüngere Generation auf TikTok diesen Song für sich entdeckte, das freut natürlich ihn, den Uwe Busse, sehr. So sehr, dass er diesem Song diese eben gehörte neue Version schenkte. Schenk jeden Tag ein Lächeln. Während man solch ein Lächeln zu ganz vielen Anlässen verschenken kann, geht es im folgenden Song um eine Dankbarkeit für einen ganz besonderen Menschen. Es ist die Geschichte einer Freundschaft, die im Sandkasten beginnt und allen Stürmen des Lebens standhält. Und auch wenn Jahre vergehen und sich Lebenswege unterschiedlich entwickeln, bleibt diese Freundschaft bestehen, auch auf Entfernung. Man verliert sich nie ganz aus den Augen und sobald man sich wieder sieht, knüpft man genau dort an, wo man einst aufgehört hat. Amici per sempre. Hier ist Hansi Vogt.

0: Ich mach das alles nur für dich. Alexander Ferro war das eben, der ziemlich gut gelaunt daherkommt.
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0: Einen Musikwunsch darf ich heute noch erfüllen und das ist der von der Ute aus Herne. Sie wünscht sich einen richtigen Mutmach-Song. Und wenn der Regen fällt, dann tanz einfach weiter. Sie, die das macht, ist Angelique.

In einer Welt, die sich stark verändert, muss man vieles tragen und bewältigen. Schön, wenn man dann sagen kann, damit kann ich leben. Und noch schöner ist es, wenn man nicht alleine dabei ist. Peter Sebastian war das eben mit einer ganz besonderen musikalischen Handschrift, die da so weich und elegant und doch zugleich mit so viel Tiefe daherkommt. Dingen, die Schwere zu nehmen, da hilft häufig schon Entlastung. Entweder durch andere oder einfach große Aufgaben in kleine machbare Schritte zu teilen. Oder Unwichtiges zu streichen, Entspannungseinheiten wie ein Spaziergang, um den Kopf wieder frei zu bekommen. Oder auch eine Entlastung durch Struktur. Struktur, Routinen geben Sicherheit. Und da können wir mithelfen. Denn eine Routine könnte sein, einfach nächste Woche wieder den Schlager Boulevard einzuschalten. Nächste Ausgabe, nämlich nächste Woche. Gleiche Welle, gleiche Stelle. Hier gibt es jetzt noch gleich einen Kuss to go, also einen Kuss zum Abschied von Mandy Bach. Und Anna Maria Zimmermann und Achim Petri fragen danach, wo willst du hin? Damit geht unser heutiger Schlager Boulevard zu Ende. Ausgabe 473 für Sie. Alles Liebe, alles Gute, eine schöne Sommerwoche und ja, bis nächste Woche hier im Schlager Boulevard. Ihr Andreas von Jutta Zenker. Tschüss!

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1: Im Studio ist Alina Wolf. China setzt weiter verstärkt auf Atomkraft und hat den Bau von 8 neuen Reaktorblöcken genehmigt. Der Staatsrat in Peking habe grünes Licht für 4 entsprechende Projekte gegeben, meldeten staatliche Medien am Freitag. Die Gesamtinvestition für die neuen Anlagen wird einem Bericht des regierungsnahen Mediums Pengpai zufolge auf mehr als 170 Milliarden Yuan geschätzt, umgerechnet etwa 22 Milliarden Euro. Bereits im laufenden Jahr hatte China den Bau von 10 neuen Reaktorblöcken genehmigt. Russlands zentrale Wahlleitung hat die Oppositionspartei Jabloko zwar zur Wahlkampf im September zugelassen, legt ihr aber in ihrer Hochburg St. Petersburg Steine in den Weg. Die Behörden haben die Kandidatenliste von Jabloko für das Stadtparlament der nördlichen Metropole wegen eines Formfehlers für ungültig erklärt. Das berichtete die Zeitung Kommersant über eine Entscheidung der Wahlkommission in Moskau. Die liberale Partei Jabloko spricht sich gegen den russischen Angriffskrieg in der Ukraine aus. Ein Vegetationsbrand nahe dem englischen Atomkraftwerk Sizewell B hat sich nach Angaben der Feuerwehr stabilisiert. Wegen der Größe des Feuers und unberechenbarer Winde sei es aber noch nicht unter Kontrolle, sagte Henry Griffin, stellvertretender Leiter des Feuerwehr- und Rettungsdienstes der Grafschaft Suffolk. Mehr als 100 Einsatzkräfte bekämpften den Brand am Freitag, den dritten Tag in Folge. Im Gebiet Dunwich Heath an der Ostküste Englands sind bislang rund 150 Hektar verbrannt. Angesichts zehntausender Flüchtlinge in der spanischen Nordafrika-Exklave Ceuta will Bundesinnenminister Alexander Dobrindt an der Kontrolle der deutschen Landesgrenzen festhalten. Um die bisherigen Erfolge beim Zurückdrängen der illegalen Migration zu erhalten, müssten flexible und angepasste Binnengrenzkontrollen aufrechterhalten werden, erklärte der CSU-Politiker. Bis wann die Kontrollen verlängert werden sollen, ist unklar. Trotz Kritik wurde die Regelung 3-mal verlängert, zuletzt bis Mitte September 2026.
0: 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Und jetzt das Wetter bei uns.
2: Bis zum Abend ziehen im Nordwesten und Osten Schauer und teils kräftige Gewitter durch. Später greifen auch vom Südwesten her starke Gewitter auf den Südosten über, örtlich mit schweren Sturm- oder Orkanböen. Die Temperaturen liegen an den Küsten zwischen 21 und 25 Grad, sonst zwischen 25 und 34 Grad. Im Südosten werden bis zu 38 Grad erreicht. Am Samstag bleibt es im Süden und Osten zeitweise stärker bewölkt. Dazu entwickeln sich einzelne, teils kräftige Gewitter, während es sonst häufig sonnig und trocken bleibt. Die Höchstwerte liegen in der Nordhälfte zwischen 20 und 26 Grad, im Süden zwischen 25 und 31 Grad.
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Einen wunderschönen guten Abend, ich grüße alle Hörer von nah und fern. Ihr hört jetzt heute Abend von mir Nonstop Music ohne Ansage. Wie gesagt, ich wünsche euch viel Spaß damit und einen schönen Start ins Wochenende.

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1: Im Studio ist Alina Wolf. China setzt weiter verstärkt auf Atomkraft und hat den Bau von 8 neuen Reaktorblöcken genehmigt. Der Staatsrat in Peking habe grünes Licht für 4 entsprechende Projekte gegeben, meldeten staatliche Medien am Freitag. Die Gesamtinvestition für die neuen Anlagen wird einem Bericht des regierungsnahen Mediums Pengpai zufolge auf mehr als 170 Milliarden Yuan geschätzt, umgerechnet etwa 22 Milliarden Euro. Bereits im laufenden Jahr hatte China den Bau von 10 neuen Reaktorblöcken genehmigt. Russlands zentrale Wahlleitung hat die Oppositionspartei Jabloko zwar zur Wahlkampf im September zugelassen, legt ihr aber in ihrer Hochburg St. Petersburg Steine in den Weg. Die Behörden haben die Kandidatenliste von Jabloko für das Stadtparlament der nördlichen Metropole wegen eines Formfehlers für ungültig erklärt. Das berichtete die Zeitung Kommersant über eine Entscheidung der Wahlkommission in Moskau. Die liberale Partei Jabloko spricht sich gegen den russischen Angriffskrieg in der Ukraine aus. Ein Vegetationsbrand nahe dem englischen Atomkraftwerk Sizewell B hat sich nach Angaben der Feuerwehr stabilisiert. Wegen der Größe des Feuers und unberechenbarer Winde sei es aber noch nicht unter Kontrolle, sagte Henry Griffin, stellvertretender Leiter des Feuerwehr- und Rettungsdienstes der Grafschaft Suffolk. Mehr als 100 Einsatzkräfte bekämpften den Brand am Freitag, den dritten Tag in Folge. Im Gebiet Dunwich Heath an der Ostküste Englands sind bislang rund 150 Hektar verbrannt. Angesichts zehntausender Flüchtlinge in der spanischen Nordafrika-Exklave Ceuta will Bundesinnenminister Alexander Dobrindt an der Kontrolle der deutschen Landesgrenzen festhalten. Um die bisherigen Erfolge beim Zurückdrängen der illegalen Migration zu erhalten, müssten flexible und angepasste Binnengrenzkontrollen aufrechterhalten werden, erklärte der CSU-Politiker. Bis wann die Kontrollen verlängert werden sollen, ist unklar. Trotz Kritik wurde die Regelung 3-mal verlängert, zuletzt bis Mitte September 2026.
0: 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Und jetzt das Wetter bei uns.
2: Bis zum Abend ziehen im Nordwesten und Osten Schauer und teils kräftige Gewitter durch. Später greifen auch vom Südwesten her starke Gewitter auf den Südosten über, örtlich mit schweren Sturm- oder Orkanböen. Die Temperaturen liegen an den Küsten zwischen 21 und 25 Grad, sonst zwischen 25 und 34 Grad. Im Südosten werden bis zu 38 Grad erreicht. Am Samstag bleibt es im Süden und Osten zeitweise stärker bewölkt. Dazu entwickeln sich einzelne, teils kräftige Gewitter, während es sonst häufig sonnig und trocken bleibt. Die Höchstwerte liegen in der Nordhälfte zwischen 20 und 26 Grad, im Süden zwischen 25 und 31 Grad.
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Am Mikrofon habt ihr die Nike, den Feuerdrachen, und sie begrüßt alle Lauscher, Lauscherinnen, Hörer und Hörerinnen in World of Web ganz herzlich mit einem wunderschönen guten Abend und schön, dass ihr eingeschaltet habt.

Die Wunschbox ist eröffnet. Ihr dürft da gerne reingehen und euch Musik wünschen. Und ich kann sagen, die nachfolgenden Sendungen werden sich verspäten. Oder ich bleib einfach drauf. Mal schauen. Mit dabei habe ich 20 Plätze. Von 20 bis Platz 1 natürlich. Einen Wiedereinsteiger, einen Hit-Tipp. Ein Neueinsteiger. Und wer weiß, vielleicht haben wir eine neue Nummer 1. Vielleicht aber auch nicht.

Und ich beginne mit Platz Nummer 20. In der letzten Woche war er auf Platz Nummer 18, ist 2 Plätze nach unten gestiegen und seit 6 Wochen mit dabei. Norman Langen und dem Titel Die Liebe schafft das schon.

Von 18 auf die 20 gefallen Norman Langen. Die Liebe schafft das schon. Von der 20 auf die 19 ein Plätzchen nach oben gestiegen und seit 5 Wochen mit dabei ist Noel T. Horst und dem Titel Dem Himmel so nah.

Nullte aus dem Himmelssünder war das hier gewesen auf Platz Nummer 19. Auf Platz Nummer 18 ist ein Wiedereinsteiger und das ist Ella endlich mit ihrem Titel Cinderella.

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Brunner und Brunner, gib nie deine Träume auf. Waren das hier gewesen mit Angelika Milster? Geht es hier weiter und dem Titel? Ich sage ja.

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Angelika Milster war das hier gewesen. Weiter geht es mit den nächsten drei Platzierungen. Von der 16 auf die 17. Ein Platz nach unten gefallen und seit 18 Wochen mit dabei ist Pietro Basile und dem Titel Amore Mio.

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1: Amore mio, Petro Basil war das hier gewesen. Weiter geht es hier von der 17 auf die 16 geklettert, ein Plätzchen nach oben. Die beiden haben einfach nur die Plätze getauscht, aber die sind erst 3 Wochen mit dabei. Das ist Fantasy und dem Titel Jeder Tag mit dir.

Jeder Tag mit dir. Fantasy war das hier gewesen. Irgendwie habe ich das Gefühl, die Titel werden immer kürzer. Von der 12 auf die 15, drei Plätze nach unten gestiegen und seit 14 Wochen mit dabei ist Vanessa Mai und ihrem Titel Rohdiamant.

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Bora Bora, Toni Marshall war das hier gewesen. Mit Gigi Anderson geht es hier weiter und dem Titel Memories of Love.

Memories of Love für Gigi Anderson war das hier gewesen. Weiter geht es mit den nächsten drei Platzierungen. Von der 19 auf die 14, 5 Plätze nach oben gestiegen und seit 5 Wochen mit dabei ist Anna-Karina Wojcik und dem Titel Unzensiert.

Unzensiert. Anna-Karina Wojcik war das hier gewesen. Von der 10 auf die 13, drei Plätze nach unten gestiegen und seit 4 Wochen mit dabei ist Andrea Berg und dem Titel Du hast mich 1000 Mal belogen.

Du hast mich tausendmal belogen. Andrea Berg war das hier gewesen auf Platz Nummer 13, von der 11 auf die 12. Und seit 3 Wochen mit dabei, ach so, ein Platz nach unten gefallen natürlich, ist die Rodensteiner und dem Titel Ciao, Ciao, Amore.

Ciao, ciao, Amore, die Rodensteiner war das hier gewesen auf Platz Nummer 12. Weiter geht es hier mit Daniela Alfinito und dem Titel Löwenmut.

Paola Rose, der Nacht war das hier gewesen. Weiter geht es mit der nächsten Platzierung. Platz Nummer 11 sind wir jetzt erst angekommen und der Hit-Tipp kommt natürlich erst danach. Platz, von der Platz Nummer 9 auf die 11, zwei Plätze nach unten und seit 15 Wochen mit dabei ist Sonja Liebing und dem Titel Schön längst verliebt.

Schon längst verliebt, Sonja Liebing war das hier gewesen, Platz Nummer 11, 5 Minuten später kommt hier diese Woche der Hit-Tipp und das ist Pia Sophie und im Titel Ein Kuss ohne Liebe.

Ein Kuss ohne Liebe, Pia Sophie, war das gewesen. Das war der Hit-Tipp in dieser Woche. Von der 7 auf die 10, 3 Plätze nach unten gefallen. Und seit 12 Wochen mit dabei ist Nino D'Angelo und Marina Marx mit Bella Italia, More.

Bella Italia, Amore, Nino De Angelo und Marina Marx war das hier gewesen auf Platz Nummer 10. Als nächstes habe ich für euch Alexa Feser und ihrem Titel 1A.

0: Alexa Feser und 1A war das hier für euch gewesen. Mit Alexandra Knappe geht es hier weiter und dem Titel Nur bei dir bin ich sicher.
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Nur bei dir bin ich sicher. Alexander Knappe war das hier gewesen. Weiter geht es mit den nächsten drei Platzierungen. Die nächste Platzierung ist ein Wiedereinsteiger. Ich habe also zu Beginn der Sendung gelogen. Es sind zwei Wiedereinsteiger. Ist hier gleich wieder auf Platz 9 gelandet. Und das ist Linda Hesser und dem Titel Kleinstadt Casanova.

Linda Hesse, Kleinstadt Casanova, Platz Nummer 9 war das hier gewesen. Letzte Woche auf 8 gewesen, diese Woche auf 8 geblieben und seit 7 Wochen mit dabei ist Matthias Reim und dem Titel Die Sterne lügen.

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1: Die Sterne lügen, Matthias Reim war das gewesen, auf Platz Nummer 8. Von der 4 auf die 7, 3 Plätze nach unten gefallen und seit 2 Wochen mit dabei ist Julina Drees und dem Titel Durch und Durch.

Neues Ich, Ada Tawil, war das hier gewesen und vorher echt, du trägst keine Liebe in dir. Platz Nummer 6, das ist eine Neuvorstellung, nein, Neueinsteiger in dieser Woche und das ist Marie Reim auf alle Sprachen. Te quiero.

Oh, da war das zu Ende. Marie Reim auf alle Sprachen. Tikiro war das hier gewesen auf Platz Nummer 6. Von der 5 auf die 5 geblieben und seit 14 Wochen mit dabei ist Joey Heindel und dem Titel schwer zu erklären.

Schwer zu erklären, Joey Heindel war das hier gewesen. Mit Simeno Rossi geht es hier weiter. Wahnsinn oder Liebe? Und er ist von Platz 6 auf Platz 4 gestiegen, 2 Plätze nach oben und seit 3 Wochen mit dabei.

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1: Joel Brandenstein war das mit dem Titel Zeitmaschine. Mit Mel Jersey geht es hier weiter und dem Titel Nikita.

Mensch, Jesse und Nikita war das hier gewesen. Weiter geht es hier mit Platz Nummer 3. Letzte Woche waren sie auch auf Nummer 3 geblieben. Diese Woche auf 3. Und jetzt 9 Wochen mit dabei. Helene Fischer und im Titel Heute Nacht.

Heute Nacht, Helene Fischer, war das hier gewesen auf Platz Nummer 3. Weiter geht es mit Platz Nummer 2. Letzte Woche auf 2 gewesen, diese Woche auf 2 geblieben. Und seit 14 Wochen mit dabei ist Maite Kelly und dem Titel Ein Kuss in Paris.

Maite Kelly, ein Kuss in Paris, war das hier gewesen, Platz Nummer 2. Laurenz habe ich hier jetzt als nächstes für euch mit dem Titel Liebe auf Repeat. Das ist mein vorletzter Titel für diese Runde. Ich werde noch in die nächste Runde gehen.

Liebe auf Repeat war das hier gewesen, mein vorletzter Titel in dieser Runde. Wie gesagt, ich gehe in die nächste Runde, aber bevor ich das mache, lasse ich euch natürlich nicht quälen, wer jetzt auf Platz Nummer 1 ist, weil 1 ist 1 geblieben. Letzte Woche auf V1, diese Woche auf V1 und seit 6 Wochen mit dabei ist Kerstin Ott und 1000 mal nein.

Annie Lennox und Why war das hier? Mit Mike Singer geht es hier weiter und im Titel Flashbacks. Und wenn ihr Musikwünsche habt, immer her damit.

Genesis war das hier und ich sehe gerade, ich habe noch 20 Sekunden Zeit. Naja, Flow You, Flow Me war das hier mit Head und His Dreams. Geht es hier jetzt weiter?

Joshua habe ich hier jetzt als nächstes für euch mit dem Titel Jesse. Und wenn ihr Musikwünsche habt, ja immer rein in die Wunschbox. Ich freue mich drauf.

Mr. und Carrie, war das hier gewesen. Für mich wird es jetzt Zeit, sich zu verabschieden mit einem lieben Dankeschön fürs Zuschauen, fürs Dabeibleiben, fürs Zuhören bei allen Lauscherinnen, Hörer und Hörerinnen in Rottweil. Ich wünsche euch jetzt noch einen schönen Abend und später eine gute Nacht. Schlaft schön und träumt was Schönes. Mein letzter Titel für heute ist One Republic und der Titel Secrets. Und damit sage ich Bye-Bye. Mein Mic ist aus. Ich bin raus. Tschüss.